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1: Ja, einen schönen guten Tag wünsche ich, liebe Leuchtturmhörer und Leuchtturmhörerinnen. Wir zeichnen heute am Freitag, dem 15. Mai, eine Sendung auf, die dann am 30. online gehen wird, zu hören sein wird. Hier im Studio vom Leuchtturm-Team ist unsere Eva.
2: Hallo.
1: Und ich bin der Dieter und ich begrüße jetzt unsere beiden Gäste. Das ist einmal Cheh Erji, Erjebet Cheh und Armin Krug. Und beide sind vom Thomas Mann All Nations Lions Club in Budapest. Erji, warum ist dieser Name so lang? Kannst du das uns mal erklären?
3: Ja, die Antwort ist sehr einfach. Denn zwei Clubs, zwei Lions Clubs sind zusammengekommen. Thomas Mann, deutschsprachiger Lions Club und All Nations, englischsprachiger Lions Club. Wir fusionierten und wir sind jetzt zusammen. Und wir sprechen auf Englisch miteinander, aber wenn alle Anwesenden Deutsch sprechen, dann tun wir sehr gerne,
1: ja.
3: Also, dass wir Deutsch weitermachen.
1: Okay, Armin, warum Englisch? Du kommst ja aus diesem All Nations Club schon sehr lange. Warst du darin tätig, nicht wahr?
4: Ja, genau. Danke erstmal für die Einladung und für die Möglichkeit, hier uns zu präsentieren. Das hängt damit zusammen, dass ich in 1996 gekommen bin, in einer Zeit des Umbruchs, wo viele internationale, professionelle Leute, Banker, Investoren da waren und ich sag mal, die kommerzielle Betätigung und auch die Sprache Englisch war, um sich einigermaßen zu verständigen. Und einige Zeit danach habe ich dann auch eine Ansprache bekommen, ob ich nicht Mitglied in dem All Nation Lions Club werden würde, weil nämlich die Lions sich insofern gegründet haben, weil sie eine Gemeinschaft haben wollten, also die internationalen entsandten Manager, sogenannte Expatriates. Daher kommt das, dass wir uns auf Englisch verständigen, also vom Chinesen bis zum Deutschen, der dann auch eben international war und nicht deutsch.
1: Okay, ja, und es gibt auch noch andere Nationen, die vertreten sind.
3: Ja. Ja. Also Ungarn, China, Niederlanden, das heißt Holland, Italien, Deutschland,
4: Frankreich.
3: Österreich, Frankreich,
4: Serbien.
1: Ja.
3: Ja.
2: Also
3: ja.
2: Das ist echt international.
3: Ja, wir sind international, genau.
1: Und ihr trefft euch regelmäßig?
3: Ja, einmal im Monat. Zu einem Clubmeeting und wenn alles gut klappt, dann auch während des Monats haben wir noch manche kulturelle Programme, verschiedene Treffen.
1: Ja.
2: Vielleicht für unsere Zuhörer, die nicht so verwandt sind mit Lions Club, könnt ihr kurz erklären, wie das überhaupt gegründet worden ist und welcher Zweck es hat?
4: Ganz gerne, natürlich. Die International oder die Lions wurden in Amerika gegründet. Das ist also eine zunächst amerikanische Veranstaltung gewesen in 1917 von Geschäftsleuten, die sich zusammengefunden haben, die bestimmte Ethikprinzipien hatten, keine Politik, keine Religion, aber helfen helfen wollten in irgendeiner Form. Und im anglosächsischen Raum, insbesondere Amerika, gab es keine Sozialhilfe. Und dann hat man eben versucht, solche Projekte für die Leute, for those in need in Englisch, ja, also für die, die eben am unteren Skala der Menschen dort, der lebenden Menschen waren, etwas Gutes zu tun, von ihrem Reichtum so ein bisschen auch abzugeben. Nicht nur in Geldform, sondern eben auch leisten, also dienen. Mhm. Unser Motto ist ja We Serve, das heißt, wir gehen auch raus in unserer Freizeit und machen solche Dinge. Und Ersche kann dafür bestimmt ein paar Beispiele jetzt bringen, wie wir das auch hier in Ungarn in unserem TM, Thomas Mann All Nation Lions Club, machen.
3: Ja, genau. Und es ist, ich möchte noch eine kurze Information hinfügen. Also es gibt über 1,4 Millionen Mitglieder in der Welt, also weltweit, die in verschiedenen Lions Clubs tätig sind. Und zwar in 46.000 Lions Clubs.
2: Mhm. International.
3: International, mhm. Ja. Und in Ungarn gibt es 39 Lions Club und über 860 Mitglieder. Mhm. Das ist schön.
4: Ja.
3: Eine sehr schöne.
4: Es spiegelt so ein bisschen auch den Ansatz wider, Gutes zu tun auf lokaler Ebene. Genau. Selbst Ungarn als relativ kleines Land im Vergleich zu USA hat dann auch die Komitate und die kleineren Bezirke, wo die Leute eben am besten wissen, was Hilfe braucht und wo es am meisten fehlt. Und deshalb auch diese Vielzahl der Clubs vor Ort.
2: Und was macht euer Club so? Was zeichnet sie aus?
3: Wir haben mehrere Projekte, die wir seit über 20 Jahren ausführen. Und vielleicht kannst du über Jambik-Projekt sprechen, denn Das kommt von Onations.
4: Ja.
3: Und dann
4: kannst
3: spreche
4: du
3: ich über die Schulranzen-Projekt.
4: Genau, wir haben also seit über 20 Jahren ein feststehendes Projekt. Die Prämonstratenserorden, die Schwestern in Schambeck, die sehr, sehr stark sozial engagiert sind in Schambeck. Schambeck ist so zweigeteilt. Auf der einen Seite wirklich sehr, sehr arme Leute, die Bevölkerung, hauptsächlich auch von der Minderheit, Roma-Minderheit, die eben sehr, sehr wenig Einkommensmöglichkeiten haben, die Kinder nicht zur Schule gehen können oder Bildung mangelt. Auf der anderen Seite ist Schambeck auch so ein Reach-out für wirklich reiche Leute, da gibt es auch, und das ist so ein bisschen ein Spannungsverhältnis, habe ich über die letzten 20 Jahre jedenfalls kennengelernt. Und die Schwestern versuchen hier Hilfe zur Selbsthilfe zu geben. Die wollen Leute, also Kinder, erstmal in die Schule schicken, sie mittags mit Essen versorgen, damit sie eben nicht mit leerem Magen nach Hause gehen und eben auch vielleicht eine Ausbildung haben, sozusagen eine Berufsausbildung, Kellner, Schreiner und solche Dinge. Das heißt, sie machen Berufsschule, machen die Speisung von Schülern, wenn sie vom Unterricht kommen, und machen auch Hausaufgabenhilfe und solche Dinge, um die Kinder zu ermöglichen, wenigstens ein Kind aus einer Familie einen festen Einkommen hat, zum Beispiel in Budapest zu arbeiten, in einem großen Hotel, um dann eben auch ein Zeichen zu setzen für andere Kinder, dass es sich lohnt.
2: Und das unmöglich ist.
4: Genau. Ja. Mhm. Und das unterstützen wir in Form von Spenden, also Fundraising. Wir sammeln jedes Jahr über unser Gala-Konzert Spenden ein und machen Spenden in Form von Direktspenden mit Lebensmitteln. Das heißt, jeden Monat geht ein Team raus nach Schambeck und liefert dort ein großes Quantum an Basislebensmitteln ab, damit die Schwestern für diese Art kochen können, für die Kinder. Aber auch Essensausgabe direkt an die Familien der Kinder einmal im Monat. Das ist sozusagen unser Hauptzweck. Und daneben gibt es auch andere Sachen, Ashi.
3: Ja, und zwar unser Schulranzenprojekt, der läuft auch schon fast 30 Jahre. Vor 20 Jahren wurde ich Mitglied im Thomas Mann Lions Club und da war schon dieser Projekt wirklich klassisch. Und als ich da angekommen habe, habe ich mir gedacht, es wäre so schön, diesen Projekt auch auf meine Geburtsstadt Mesotur auszubreiten. Mhm. Und ich habe dort Kontakt aufgenommen zu Gyermek Jóléti Organisation. Und sie waren sehr gedehm, jedes Jahr mit der Hilfe der Kinderwohlfahrtion in Mesotur spenden wir 45 Schulranzen an Erstklässlern. Und wir füllen diese Taschen auch mit Starter-Kit. Und das ist ein wunderschönes Projekt. Jeden August haben wir eine feierliche Übergabe. Das ist sehr schön. Die ganze Stadt, also viele kommen und es ist wirklich wunderschön zu sehen, wie sich die Kinder und auch die Eltern freuen.
2: Weil sie wahrscheinlich neue Sachen bekommen und Sachen, die sie selber niemals hätten kaufen können.
3: Also die Ranzen sind nicht neu. Mhm. Wir sammeln die Ranzen, das heißt unsere Mitglieder, die in Deutschland leben, denn wir haben auch solche, sie sammeln Schuhranzen in Deutschland. Mhm. Also Kinder spenden diese Schuhranzen.
2: Mhm. Und noch schöner.
3: Ja, und wir putzen die hier und wir füllen diese Schuhranzen hier in Ungarn. Und es ist auch noch eine sehr schöne Information. Also die deutschen Kinder legen oft liebe kurze Zettel, das heißt Briefe in diese Taschen. Mhm. Oder geben noch kleinere Mappen und Hefte dazu. Es ist so süß, so lieb. Mhm. Mhm.
4: Ich glaube, eine Sache, die man vielleicht auch noch dazu erwähnen muss, das ist natürlich auch dahingehend, dass wenn ein solches Kind, was sich das normalerweise nicht leisten konnte, nicht benachteiligt wird, wenn es zusammen mit anderen Kindern in der Schulklasse eingeschult wird, um schon von dort aus nicht dieses Gefälle zu zeigen. Und das ist ein besonderes Projekt, ein Herzensprojekt eigentlich, auch von Erschi. Mhm. Ich war da mehrfach auch schon dabei und dann sieht man, wie die Kinder froh sind, dass sie sozusagen gleiche Startbedingungen mit anderen Kindern haben, die vielleicht aus besser situierten Familienverhältnissen kommen.
2: Und wie werden dann diese Kinder ausgewählt? Oder
3: die Kinderhilfeorganisation betreut

0: Anspruch zu nehmen.
1: Mhm. Und das hilft nicht nur den Familien, auch den Lehrerinnen in der Schule. Ja. Denn wenn die Kinder gut ausgerüstet sind, dann kann man arbeiten mit den Kindern.
2: Ja, gleiche Chance praktisch, ja, dass sie nicht benachteiligt beginnen in der Schule. Und werden dann, gibt irgendwelche Rückmeldungen dann an euch?
1: Natürlich, natürlich. Die Kinder und Geräusche, die Familien freuen sich. Es gibt solche Familien, wo schon das sechste Kind oder das achte Kind einen Schulranzen bekommt. Und die Kinder, so diese bedürftigen Kinder aus diesen ärmeren Familien, also sie sind sehr lieb und sie wollen mitmachen. Und bis 12, 13 Jahre, also bis zur 6., 7. Klasse, können sie auch ziemlich gut mitmachen. Aber dann kommen verschiedene biologische Schwierigkeiten und sie wollen nicht unbedingt lernen. Mhm. Aber wenn sie die 8. Klasse beenden, dann sage ich, oh, wir haben was wirklich geschafft. Mhm. Und nicht nur wir.
3: Vielleicht können wir hier mal einen kleinen Einschnitt machen, denn gerne, unsere Gäste haben auch sich Musik gewünscht. Und da ja unser Gast Armin Krug, ja, der gegenwärtige Past-Präsident des Clubs übrigens, sich mit dem Englischen so gut auskennt, hat er sich auch etwas gewünscht, was in englischer Sprache gesungen wird. Kannst du ein bisschen was dazu sagen, zu deinem Musikwunsch?
0: Ja, Dieter, das ist mir sofort bei deiner Frage ins Gedächtnis gekommen. Einer meiner Lieblingssongs ist von U2, One, heißt auf mehreren Ebenen eigentlich, reflektiert auch ein bisschen unsere Lions-Ansatz. Das heißt, wir sind eigentlich auf der Welt alle irgendwo zusammen als Menschen, als Spezies, haben aber unterschiedliche Auffassungen, sind unterschiedlich, aber wir sorgen füreinander und sollten eigentlich friedlich miteinander leben. Und das kommt so ein bisschen in dem Song zum Ausdruck, und keine Kriege führen und uns nicht hassen. Und Bono ist ja einer der Protagonisten auch dieser Entwicklungshilfe und macht auch sehr viele Projekte, auch in Afrika. Ja. Und deshalb habe ich gedacht, es passt eigentlich sehr gut zu unserem Motto und ist außerdem einer meiner Lieblingssongs.

0: Das höre ich auch sehr gerne.
1: Liebe Hörerinnen, liebe Hörer, das war also die Gruppe U2 mit dem Song One. Eine Welt, könnte man vielleicht denken. Ja. Wir haben heute zu Gast die Präsidentin, die gegenwärtige Präsidentin des Thomas Mann All Nations Lions Clubs Budapest und den Past President. Ja. Soviel ich weiß, ist es so, dass dieser Vorsitz des Clubs immer wechselt. Zum Mitte des Jahres. Nicht? Ein Clubjahr beginnt, genau. Ich glaube, im Juni.
2: Nicht? Genau, ja. Von Juni bis Mai.
1: Richtig.
2: Bis Ende Mai.
0: Und jedes Jahr wird neues Präsident gewählt.
2: Ja.
3: Es ist so, dass wir praktisch so ein rollierendes System haben, nicht nur bei uns, sondern international, das gern gesehen wird, dass eben möglichst viele Ideen über die Präsidentschaft einzelner Präsidenten reinkommen. Und das ist auch der internationale Lions-Präsident, jedes Jahr ein anderer. Um eben, ich sag mal, die Idee weiterzuentwickeln und nicht in Formalien zu erstarren. Das ist, glaube ich, der Hintergrund, es so zu machen.
0: Jedes Jahr frische Ideen, neue Initiativen, finde ich sehr gut.
1: Und es gibt weitere Clubämter, wahrscheinlich, ja?
2: Ja. Mhm. Welche? Wir haben einen Sekretär, Clubsekretär und Club... Moment mal.
1: Einen Schatzmeister.
2: Schatzmeister und Clubdirektor haben wir auch.
1: Ja, was macht denn, beim Schatzmeister kann ich mir was vorstellen, beim Sekretär auch, aber was macht der Clubmaster?
2: Er unterschreibt Dokumente, denn wir sind eine offiziell eingetragene Organisation in Ungarn.
1: Ja.
2: Und es wird alles offiziell.
1: Deswegen seid ihr wahrscheinlich auch gemeinnützig, ja?
3: Absolut, ja, genau.
1: Das heißt, am Ende des Monats, das sage ich jetzt, weil Tilos Radio das natürlich auch gerne irgendwie hätte, dass diese 1%-Regelung zugunsten von Tilos Radio einfließt. Aber auch unser Club hat diese Möglichkeit, dass man 1% der Einkommensteuer für diese Wohltätigkeitszwecke, Englisch Charity, gibt.
3: Ja, das ist korrekt, genau.
1: Und ja, jetzt würde mich so interessieren, wir haben gehört, es gibt in eurer Mitgliedschaft eine Internationalität, aber wie ist zu merken, dass ihr Bestandteil eines großen weltweiten Netzes von Clubs seid? Gibt es da Aktivitäten, die über die ungarischen Grenzen hinausgehen?
3: Also ja, das ist nicht nur für den All Nation oder für den Thomas Mann All Nation Lions Club der Fall, ist für alle auch ungarischen Clubs so. Es gibt mal die Worldwide Convention, also da treffen sich alle Lions, die natürlich das wollen, an einem Ort der Welt. Dieses Jahr ist es in Hongkong. Vor 10, 15 Jahren war ich mal selbst dabei in Hamburg, zusammen mit meiner Familie, wo man den Spirit durch die verschiedenen Veranstaltungen, Panels, die dort stattfinden und Initiativvorstellungen von anderen Clubs, Inspiration und Anregung sich holt. Und das mündet dann in einen großen Umzug, einen Marsch rund um die Außenalster in Hamburg. In Hongkong weiß ich nicht, wo sie da laufen. Und das gibt ein Gemeinschaftsgefühl mit einer, ähnlich wie wenn man bei der Olympiade mit der Flagge einzieht. Ja, und dann kamen wir mit unserem Club mit der Flagge und waren mit den Indern, mit den Pakistani, mit was weiß ich, wie viele Nationen, die dort mitgelaufen sind. Und das Ganze hat 3 Stunden gedauert, weil so viele Leute da waren. Und das macht ein Empowerment. Also das heißt, ich bin dann da weggefahren mit meiner Familie und habe mich wirklich gut gefühlt, weil ich dieses noch nie hatte, dieses Erlebnis.
0: Mhm. Und treffen dann die ungarischen Clubs auch dann?
2: Ja, wir treffen auch manchmal zusammen. Ja, es gibt die Möglichkeit. Es gibt nämlich in Budapest eine Wohnung, also eine Zentrale, und wir können uns dort treffen, und das tun wir auch. Und wir dürfen und können und sind eingeladen zu den Events von anderen Lions Clubs.
3: Ja.
2: Wir können auch zusammen etwas unternehmen. Zum Beispiel vor ein paar Wochen waren wir in Budaörsch mit dem Budaörsch Club und haben wir zusammen gekocht für Kinder, die aus dem Kinderheim gekommen sind, und wir haben sie eingeladen. Das heißt, die Budaörscher Club hat sie eingeladen, aber wir waren auch dabei und wir haben mitgeholfen.
0: Mhm. Gibt es irgendeinen Leitfaden, wie man dann diese Events verbindet oder verfolgt, der dann irgendwie die positiven Ergebnisse eurer Tätigkeit?
2: Ja.
3: Also ich würde mal sagen, das ist nicht durchstrukturiert im Sinne einer Strategie, aber durch die persönlichen Kontakte entwickeln sich sehr viele Dinge, die sich dann für uns zu beiderlei Vorteil ergeben. Öschi hat das Buddha-Thema erwähnt, der Buddha-Öscher Club ist auch sehr aktiv und den haben wir sonst so noch nicht kennengelernt. Was wir auch gemacht haben, wir haben eine Auslandsreise mit unserem Club nach Berlin gemacht, vor 14 Tagen über das lange Wochenende 1. Mai und haben dort Kollegen kennengelernt, zum Teil, die früher bei uns im Club waren, als Entsendet Manager und Personen, aber auch zum Teil Berliner, die wir sonst nie getroffen hätten. Und das hat uns dann auch eine gewisse Öffnung unseres Horizonts auch hinsichtlich Projekten, Fördermöglichkeiten ergeben und Freundschaften natürlich auch. Und die wollen dann auch mal wieder nächstes Jahr oder in 2 Jahren zu uns kommen, was wir natürlich sehr herzlich dann in Empfang nehmen.
2: Und es gibt auch noch sogenannte Zonentreffen hier in Ungarn. Es gibt nämlich mehrere Zonen. Wir sind in der 2. Zone, wo etwa 6 oder 7 Lions Clubs sind. Und wir treffen uns regelmäßig und wir können Ideen austauschen. Das ist auch sehr wichtig und sehr schön. Ja.
1: Und diese Begegnungen mit Clubs in anderen Ländern, die gibt es eben auch in noch organisierterer Form, die Distrikte organisieren. Ja, das ist die sogenannte Jumelage.
2: Ja, aber davon kann ich nicht viel sprechen.
1: Und es ist wohl so, dass dann immer auch Clubs aus 3 Ländern dabei sind, was ja interessant ist, nicht? Dass man also nicht nur so, wenn ich das jetzt mal so
0: Benachbarte Länder oder zufällig zusammen.
1: Also Frankreich, Schweiz, Süddeutschland, so ein Dreiländereck. Zum Beispiel Baden-Württemberg, ja, oder Ungarn, Baden-Württemberg und Frankreich. Mhm. Ja? So, das darf ich jetzt mal so vom interkulturellen Standpunkt aus sehen. Wenn man sich von 2 Partys aus trifft, dann kommt man immer in so eine komische Vergleichsebene. Ja? Wie ist es bei euch, wie ist es bei uns? Und wenn dann so ein dritter noch eine dritte Stimme bei ist, dann wird das Ganze irgendwie bereichert, das Spektrum, und man kriegt also irgendwie möglicherweise Anregungen, die eben miteinander vermittelt sind. Ne? Ich muss sagen, und man ist vielleicht eher bereit, auch das eigene nochmal anders zu betrachten, wenn man 2 verschiedene Dinge hat. Ne? Vielleicht, ich weiß nicht, ob ihr das auch so seht. Jetzt hätte ich noch mal gerne die Frage, wird denn in Deutschland dieses, ihr habt erzählt, dieses Schulranzenprojekt, dass also die Ranzen in Deutschland gesammelt werden. Gibt es das, machen das auch deutsche Lions Clubs oder wie sieht das aus?
2: Ja, also die Mitglieder in den deutschen Lions Clubs, sie sammeln für uns diese Schulranzen in ihren eigenen Schulen, wo ihre Kinder lernen oder wo sie unterrichten, als Lehrer arbeiten. Genau.
1: Ja. Das ist ja auch ein
2: und
1: ziemlich.
2: Und auch in Deutschland werden solche Schulranzen an Kinder.
1: Ja, es gibt es auch als Projekt außerhalb der Lions-Organisation. Aber das ist ja auch ein logistisches Problem, nicht wahr?
2: Ja, das stimmt. Oder? Das stimmt.
1: Ja, kann das
2: aber Janusz Matyáš-Folvi kann alles lösen, ja, unser Mitglied Janusz.
1: Ja. Okay, also ihr geht auch sehr arbeitsteilig vor, nicht? Also es gibt verschiedene Kompetenzen in der Mitgliedschaft, die dann genutzt werden können, Kontakte und so weiter, wie schon gesagt worden ist.
2: Wir arbeiten zusammen, ja.
1: Und ich habe das irgendwie so im Kopf, dass diese Schulranzen oft als Zuladung zu einer Lieferung in einem großen Kamion, ne, in einem Lastzug mit als Zuladung mit transportiert werden.
3: Das ist richtig, ja, weil nämlich auch unsere ehemaligen Mitglieder, zum Beispiel im Lions Club Darmstadt, im Lions Club Sulzbach, im Taunus, andere Sachen zusammen sammeln. Zum Beispiel für Schwester Katharina und die Prämonstratenser, habe ich vorhin kurz erwähnt, haben auch eine Berufsschule. Das heißt, dort wird Equipment und alles, was man da brauchen kann, auch gesammelt zum Teil. Handwerkszeug für Schreiner, also Werkzeuge und solche Dinge. Und wenn das eine gewisse Größenordnung erreicht, wird es dann tatsächlich auch von befreundeten Unternehmern, die im Transportgewerbe eben tätig sind, einmal geschickt, zusammen mit den Schulranzen. Und dann kommt eben eine Lieferung, nicht Hilfslieferung, eine gute Lieferung aus Deutschland nach Ungarn und wird dann dort entladen und eben verteilt entsprechend.
1: Mhm. Ja. Ich denke mal, wir hätten jetzt wieder Gelegenheit, einen kleinen Einschnitt zu machen. Auch Ergi hat eine Lieblingsmusik mitgebracht. Vielleicht sagst du mal was dazu.
2: Ja, und zwar, das ist von Bartók Allegro Barbaro mit Jenő Jandó und Musikás Együttes.
1: Aha.
2: Das ist also einfach wunderschön, wie die verschiedenen Genres zusammentreffen.
1: Okay, sagst du mal was zu den Musik. Musikers, was das ist? In Ungarn ist das bekannt, aber vielleicht unsere deutschsprachigen Hörer.
2: Ja, Musikás Együttes ist ein Volksensemble und zwar sehr, sehr gut bekannt in Ungarn und spielt so eine Volksmusik, die einem das Herz wirklich warm machen kann.
1: Okay. Also. Und das wird in diesem Mix dann mit klassischer Musik.
2: Ja, ne? Mit Klavier.
1: Also von Musik des 20. Jahrhunderts, kann man sagen. Ne? Okay. Ja, das hören wir uns jetzt an.

0: Liebe Hörerinnen und liebe Hörer von Leuchtturm Tilosch Radio, wir hörten gerade ein Stück der modernen Musik des 20. Jahrhunderts, Béla Bartók, Allegro Barbaro, aber mixed up mit der Gruppe Musikage, die also aus der Folklore-Tradition kommen. Wir haben heute zu Gast die beiden Vorsitzenden des All Nations Lions Clubs, Thomas Mann All Nations Lions Clubs. Und wir haben schon über die Projekte gehört, die Charity-Projekte, die Wohltätigkeitsveranstaltungen, die der Club unternimmt. Nun besteht das Leben ja nicht nur aus Charity und Wohltätigkeit. Was macht denn so ein Club sonst noch alles?
1: Ja, außer der Administration, die wir vorhin schon mal angesprochen haben, müssen wir natürlich gewisse Formalitäten einhalten. Wir hatten Anfang Mai unsere Vollversammlung, wo wir eben auch den administrativen Erfordernissen gerecht werden. Aber daneben machen wir halt auch Socials, das heißt, versuchen Themen für unsere Mitglieder interessant zu machen. Ein Beispiel war das Letzte, was mir gerade eben einfällt, ein Vortrag über die sogenannte Malenki-Robot, also die kleine Arbeit, die von der Sowjetunion gefordert wurde, auch von ungarischen Leuten, die so nicht bekannt war, auch bei den Ausländern, also bei mir, und sind dann anschließend nach diesem Vortrag in dieses Museum gegangen. Das ist eine Außenstelle des Nationalmuseums und hatten dort eine sehr interessante Führung von einem Kurator, der dort eben sehr gut Bescheid weiß. Wir haben auch andere Sachen. Wir haben über den Karneval in Deutschland einmal eine Einführung bekommen von unseren Mitgliedern, wie das dort in Düsseldorf und in Köln läuft. Einer sitzt hier neben mir, der das da mitgemacht hat. Ja, und dem hatten wir einen Gast jetzt vor kurzem, der über die Hollywood-Stars gesprochen hat, die aus Ungarn kamen und dann in Hollywood reüssiert haben und Kino dort aufgemischt haben, sozusagen. Der Name fällt mir jetzt nicht ad hoc ein, aber ja, das war auch sehr interessant, mit einzelnen Einsprenkeln, mit kleinen Einschnitten. Und also so versuchen wir immer auch, uns gegenseitig ein paar interessante Dinge zu geben, manchmal auch aus der Berufswelt, wenn das interessant ist. Das sind eigentlich keine Grenzen gesetzt. Nur man muss es veranstalten und wir haben es jetzt die letzten zwei Jahre so versucht, in die Meetings, also wenn wir uns formell treffen, ein bisschen aufgelockert, das auch einzustreuen als entweder am Anfang oder am Ende des Meetings oder des Treffens und dann noch ein bisschen geselliges Beisammensein bei einem Glas Wein, um Sachen zu vertiefen und zu besprechen. Hilft immer auch, die Spannung zu lösen und neue Ideen zu kreieren.
2: Und wie wird man ein Lion? Also wie kann man Mitglied werden bei euch?
3: Ein jeder ist willkommen.
0: Meistens durch Kooptation, nicht? Das heißt, man spricht
3: ja, genau.
0: Menschen
3: aber
0: an.
3: Ja, das stimmt. Und wenn Interessenten kommen, ja, dann dürfen sie bei uns als Gast ein paar Monate
1: hospitieren.
3: Hospitieren und sich entscheiden, ob sie angenommen werden möchten oder eintreten möchten oder nicht.
2: Gibt es keine Jury, die dann einen ausmustert oder sagt, nein, danke? Nein.
1: Wir würden das in unserem Club besprechen mit den Members auf einem Meeting. Es hat noch nie zu irgendwelchen Problemen geführt, weil wir ja doch so eine gewisse Beobachtungsperiode haben und die Gäste sich auch einbringen, auch mit Arbeit, mit ihrem Reserve, also wie man das umgestalten kann. Und wir brauchen eigentlich neue Leute, weil wir auch als Kohorte, ich muss das mal so sagen, auch in meiner Person älter werden und von unten heraus auch jüngere Leute eigentlich versuchen zu begeistern. Früher hatten wir die Jugendorganisation der Lions, die Leos, die sind aber auch nicht so aktiv oder sind ein bisschen verschwunden. Da haben wir den einen oder anderen Kontakt immer gehabt, der dann auch in die Lions zu uns gekommen ist oder in andere Clubs natürlich auch. Und deshalb ist es wichtig für uns als Mitglieder, potenzielle Mitglieder zu rekrutieren. Und zwar nicht nur in unserem Altersgefüge, sondern auch in den jüngeren Jahrgängen.
2: Genau, das kennen wir eigentlich hier bei Telos Radio auch. Wir sind 360 Leute, die Sendung machen und wir suchen auch immer händeringend nach junge Leute, weil diese Generation macht nicht mehr analog Radio hören, sondern die hören Inhalte, die dann von hier und da runterladen. Und wir haben dann praktisch jede Sendung, der Gespräch ist, wird später zu einem Podcast. Trotzdem ist es ungemein schwierig, die junge Generation zu begeistern.
0: Und natürlich, wie bei Club Radio, gibt es also auch einen Clubbeitrag bei euch wahrscheinlich, ne?
1: Ja, wir müssen natürlich unsere Administration finanzieren. Wir haben Buchhaltung, wir haben Abschluss, wir haben verschiedene Fahrkostenauslegungen. Wenn zum Beispiel Erschi zur Convention fährt, zu der nationalen Veranstaltung, solche Dinge muss abgedeckt werden. Und natürlich auch, darf man nicht vergessen, wir müssen auch einen Teil abgeben an die internationale Organisation, weil die sich auch aus diesen Mitgliedsbeiträgen und ihre Officers und ihre Aktivitäten damit steuert.
0: Also so
1: ist jetzt kein wahnsinnig großer Betrag, aber ja, einen kleinen Beitrag müssen wir dazu leisten. Ja,
0: aber die Administration wird zum größten Teil aber auch ehrenamtlich geliefert.
1: Auch, ja, wenn wir zum Beispiel Service Provider haben. Buchhaltung hatten wir früher ehrenamtlich, ja, aber die Buchhalterin ist leider in Rente gegangen und hat auch gesundheitliche Probleme gehabt. Jetzt haben wir leider niemand gefunden, der das ehrenamtlich macht und mussten natürlich jetzt jemanden suchen, der das uns macht, weil wir bei der Finanzbehörde und bei dem Amtsgericht eben unsere Sachen einreichen müssen, weil wir, wie vorhin schon angekündigt oder besprochen wurde, wie ein eingetragener Verein sind und Compliance-Verpflichtungen haben.
0: Ja, und ich meine, wer sich da im Internet mal umtun will, es ist ja ein nennenswerter Teil des Beitrags, fließt ja wirklich in die internationale Organisation. Deswegen ist es ja auch, also zum Beispiel Flutkatastrophenhilfe, Brände und so weiter, die ja weltweit eben auch ja bekannt werden, die werden also von der Internationalen Lions-Organisation eben auch ja mit Spenden zum Beispiel werden Hilfsmaßnahmen unterstützt. Aber es gibt auch ständige Projekte, die hauptsächlich also im Bereich der Augenheilkunde sind, nicht? Also es gibt da Impfungen auch in Afrika, vor allen Dingen in Ländern gegen Erblindung, frühzeitige Erblindung durch bestimmte Fiebermücken und so weiter. Alles das hat dazu geführt, dass diese Lions International, dass die also eine ständige Akkreditierung bei den United Nations haben. Das heißt, es ist eigentlich die einzige internationale Hilfsorganisation, die ständig vertreten ist bei den Vereinten Nationen in New York, nicht? Und ich meine, das ist etwas, was man so im täglichen Leben, Clubleben dann nicht immer so spürt. Ne? Aber jetzt noch ein wichtiger Punkt, glaube ich, und dann kommen wir zu dem Aktuellen auch. Ihr habt davon gesprochen, dass man all diese Aktivitäten ja nicht aus den Mitgliedsbeiträgen bezahlen kann und auch nicht mit ehrenamtlicher Arbeit allein, sondern das Stichwort Fundraising fiel. Und da gibt es, glaube ich, was ganz Aktuelles im Moment, was da gemeldet werden müsste. Ja?
3: Ja, ich beginne mit der Information und dann kommst du. Also jedes Jahr machen wir ein sehr schönes Programm, ein Gala-Konzert. Dieser Konzert wird am 2. Juni stattfinden, dieses Jahr. Und zwar in Föhuza, 1. Bezirk Föhuza, 43, in der Barockkirche, in der barockkatholischen Kirche.
2: Das ist bei Botanitel ungefähr.
1: Das ist auf der anderen Seite die Kirche zur Wundmalen des heiligen Franziskus.
3: Ja, und mit dieser, also wir werden dort Spenden sammeln und damit die Orgel der Kirche, also die Erneuerung der Orgel der Kirche unterstützen.
1: Ja, der Protagonist dort, das ist der Adam Ketschkesch. Ich persönlich aus unserer katholischen Gemeinde kenne, der dort auch Organist ist, zusammen mit seiner Kollegin Rita. Und er sich seit mindestens 3-4 Jahren dafür einsetzt, diese barocke, eine der wenigen Barockorgeln, die noch erhalten sind in Ungarn, wieder so instand zu setzen, wie es ursprünglich war und nicht verschlimmbessern, wie es, wie es bei vielen anderen Kirchen leider gemacht wurde. Das ist eine Orgel der Firma Rieger aus Österreich, die sehr, sehr bekannt ist, ähnlich wie Kleis aus Deutschland. Und dadurch, dass es eben diese fachkundige alte, nach alter Herkunft Restaurierung angestrebt ist, um auch den Klang wieder so herzustellen wie zu Barockzeiten, ist es eben sehr aufwendig und ist ein langer Marathon. Es ist kein Sprint, sondern ein Marathon. Und wir haben dieses Jahr aufgrund der Platzwahl dort in der Kirche und mit dem Adam, weil ich den auch kenne, und gedacht, wir machen jetzt mal eine Contribution zu dieser Community, weil das auch vielen Leuten etwas gibt. Das ist nicht nur in der Kirche, sondern der macht auch sehr viele Konzerte in dieser Kirche, aber weltliche Konzerte mit weltlicher Musik. Das ist nicht nur Kirchenmusik. Und daneben haben wir aber auch noch zwei andere junge Musiker-Ensembles. Eines kommt aus Deutschland, aus der Nähe von Stuttgart. Das ist auch eine Stiftung, die wir über unsere Kontakte zum Lions Club Esslingen vor vielen Jahren kennengelernt haben. Steffi Bade ist die Konzertmeisterin. Und die wird uns also ihren Chor hier bringen. Die werden konzertieren. Die nennen sich die Telemänner.

0: die nennen sich die Telemänner. Und die spielen auch von Telemann ein Stück. Und daneben nicht zu vergessen, weil wir Budaörs schon angesprochen haben, ja, die sehr bekannte Musikschule aus Budaörs kommt auch dazu. Und die werden eben auch eine schöne Beitrag zu Leopold, das ist die Leopold-Mozart-Sene-Ischkola, um das ganz genau zu sagen. Und die werden auch einen schönen Beitrag dazu leisten. Und zum Schluss werden dann auch ein paar modernere Stücke, Filmmusiken gespielt. Und so ist also für alle Zuhörer Klassik, Orgelmusik und ein bisschen moderne Filmmusik alles dabei. Und wir hoffen, dass wir viele Zuhörer und Zuschauer kriegen in die Kirche und natürlich auch, dass das Spendenaufkommen.
1: Also das Eintritt ist frei.
0: Eintritt ist frei, aber wir sagen natürlich auch, bitte einen entsprechenden Beitrag dort vor Ort oder auf unser Konto des All Nation Lions Club Budapest zu spendieren, damit wir das diesem Zweck zuführen können.
2: Sehr schön, also nochmal 2. Juni, 6.30 Uhr und
1: in der PM, ja, also
3: für UZA 43.
1: Abends 6:30 Uhr.
0: Kirche der Wundmaler des heiligen Franziskus.
1: Und das Schöne ist ja auch, das ist auch wieder eine Begegnung. Ja, die Musiker, die werden sich dann in den Räumen, die der Kirche angegliedert sind, werden sich also dann treffen. Und dann sind jetzt die jungen Leute aus Deutschland, aus Stuttgart, ja, und die aus Budaörs dabei mit den Musikern. Und
3: sie werden in unseren Familien, also in den Familien der Mitglieder untergebracht, also die Kinder und auch die Lehrer. Also das ist noch ein Treffen.
2: Wie viele Kinder sind das, die mitkommen?
0: Das sind ungefähr 20 Kinder.
3: Und das ist auch schön. Die Kinder können dann 2 Nächte, 2 Tage in einer ungarischen Familie verbringen.
0: Und das Leben in Ungarn und in Budapest ein bisschen schnuppern. Ja? Mit schön, Stadtführung vorher und dann natürlich auch mit den Kindern aus Budaörs entsprechend üben. Das werden auch ein bisschen Proben dann. Und dann
2: also die kommen 2 Tage vorher an?
0: Ja, die kommen vorher schon, ja.
1: Ja, damit glaube ich, können wir die Sendung heute mit einem guten Ausblick schließen. Wenn dies gesendet wird, sind es nur noch 3-4 Tage bis zu diesem Konzert, das wir gerade genannt haben. Das wird aber dann eben auch vielleicht mit einem Link auf unserer Facebook-Seite vielleicht nochmal zugänglich sein, wenn wir einen Bericht über diese Sendung auf Facebook veröffentlichen. Und ich wünsche also viel Erfolg dabei.
2: Und wir hoffen, dass wir uns dann alle dort treffen.
0: Ja, also bitte auch kurz entschlossen, auch einen Tag vorher, können kommen durchaus. Wir haben Stühle, kann auch zusätzlich bestuhlt werden, wenn die Kirchenbänke nicht ausreichen sollten. Ist also kein Problem. Bitte kommen Sie alle.
1: Ja,
2: vielen Dank.
1: Vielen Dank.
2: Vielen Dank.
0: Dankeschön.
3: Danke.
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